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Also es gibt jetzt keine Möglichkeit, irgendwo essen zu gehen, oder was? 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

0: Hallo, hallo, herzlich willkommen zur vierten Episode von Flag FM bei Callshop Radio. Ich bin heute zwar nicht Charlotte, aber Tutti und bin eben Teil des Kollektivs seit 2023. Ich hoffe doch sehr, dass ihr genauso mit mir das Vergnügen habt wie mit Charlotte. Ich bin aber nicht allein und habe heute meine Moderationspartnerin mitgebracht. Magst du verraten, wer du bist?
1: Danke, Tuti. Hallo, hallo. Ich bin Dasha. Ich bin auch seit mittlerweile fast 2 Jahren Teil von Flag Kollektiv und ich freue mich sehr auf unsere ein bisschen intimere Folge heute zusammen.
0: Danke, Dasha, dass du heute mit mir dabei sein kannst. Und unsere Show heute heißt Late Summer Blues. Aber was bedeutet das eigentlich für dich und welche Gedanken und Gefühle verbindest du damit?
1: Also für mich ist Late Summer Blues vor allem Rückzug und Selbstreflexion in dieser Jahreszeit und ganz weit weg von Menschenmengen und überfüllten Sommerabenden mit anderen. Tatsächlich mache ich jedes Jahr einen kleinen Trauerprozess mit, weil ich mich sehr schwer vom Sommer und von den letzten Sommerstrahlen verabschiede. Dieser Abschied ist für mich jedes Jahr aufs Neue ziemlich schwierig, weil ich das Gefühl habe, dass ich mich in meinem eigenen Körper, Kopf und Geist nur im Sommer wohlfühle. Es ist aber auch die Zeit der Aufarbeitung der vergangenen Ereignisse, der neuen Pläne und der Zuruhekommens. Also auch Zeit der Akzeptanz und des Loslassens. Genau diese Stimmung habe ich versucht, euch mit meinen 5 Songs mitzubringen, in die wir später reinhören.
0: Ey.
1: Und was bedeutet das für dich, Tuti?
0: Ich konnte auf jeden Fall bei allem, was du gesagt hast, total mitfühlen. Und ich kann dir tatsächlich bei den meisten Punkten zustimmen, denn so Melancholie, Rückzug und Gedankenreisen. Bloß ist das so für meinen Teil so, dass ich diese Musik nicht nur zum Spätsommer höre, sondern all year round, weil ich bin eine sehr gefühls-based Person und nutze das, um meine Gefühle zu verarbeiten. Und ja, dementsprechend habe ich auch 5 Songs mitgebracht, worauf ich mich dann schon sehr, sehr freue, sie dir dann später zu zeigen. Aber bevor wir damit anfangen, haben wir heute auch etwas sehr, sehr Besonderes mit. Denn unser Kollektivmitglied Rike hat das, was sie unter Late Summer Blues versteht, in einer Soundcollage zusammengepackt und wird dabei selbst ein Teil auf Klavier improvisieren. Und ich würde sagen, zur Einstimmung, hören wir da mal rein.

0: Wow. Vielen Dank, Rieke. Ich habe mich echt gefühlt, wie als würde ich gerade eingekuschelt mit einem Matcha Latte in meinem Bett liegen und den Regen auf meinen Fenstern hören. Und um eine Stimmung herzustellen, das hast du auf jeden Fall richtig gut hinbekommen. Und ja, darum wird es auch in den nächsten Songs gehen, die wir euch vorstellen werden. Und fangen wir an mit dem ersten Song. Dasha, was hast du uns mitgebracht und warum?
1: Ich habe uns heute den Song von der Band mitgebracht, die wir beide zumindest sehr, sehr, sehr mögen und sehr oft gehört haben, nämlich Cocteau Twins und ihren Song Rilkin Heart. Da ich einen kleinen Mix aus 5 Songs erstellt habe aus dem Dream Pop Genre, habe ich mich dafür entschieden, die unbedingt auch als ersten Song zu spielen, denn die sind Dream Pop Pioneers und ohne sie wäre Dream Pop gar nicht denkbar heutzutage. Und es drückt für mich Melancholie der letzten Sommerabende aus, sanfte Gitarren und sphärischer Gesang von der Sängerin Elizabeth Fraser bestimmt für mich den ganzen Song. Es ist ein perfekter Track, um in der Golden Hour Abendsonne in die eigenen Gedanken zurückzukehren. Es weckt das Gefühl von ein bisschen überfordert und traurig sein, beispielsweise mit dem Jahreszeitwechsel, aber das als Tatsache zu akzeptieren und sich erlauben, traurig zu sein, was sich in den Lyrics, die man bei dieser Band ausnahmsweise gut erkennen kann, widerspiegelt. Gitarren erinnern mich fast an die Kirchenglocken, die mit schwerem Klang die letzten Stunden des Sommers verkünden. Lass uns gerne da reinhören, gemeinsam.

Oh, das war ja wirklich atmosphärisch. Und wenn du von so ethereal Stimmen redest, ich glaube, die im Raum mich gerade anschauen, wissen vermutlich, um wen es geht. Und obviously konnte ich bei dem Thema Evil Kane nicht rauslassen. Ich habe sie zwar erst am Anfang dieses Jahres entdeckt, aber sie ist jetzt schon mein meistgehörtester Artist. Und dabei ist Evil Kane nur diese Persona, die erschaffen wurde, um musikalisch eine Geschichte zu erzählen. Nämlich bürgerlich heißt die Artist Hayden Silas Anhedonia und kommt aus den USA und sie vertritt musikalisch eine sehr, sehr breite Palette aus Rock, Pop und einfach diese Southern Gothic Stimmung. Und das Heftige an ihrem Songwriting ist eben nicht nur diese brachiale Stimmung, die sie herstellt, sondern auch eben diese Geschichte, die sie damit erzählt. Und boah, also da lohnt es sich echt reinzuhören und es passt auf jeden Fall einfach nach den Cocteau Twins. Und ich werde euch jetzt den Synth-Pop-lastigen Song Fuck Me Eyes von ihrem neuen Album Willoughby Tucker, I'll Always Love You spielen. Viel Spaß dabei.

0: Evil Kane, merkt euch den Namen. Ich freue mich so sehr, Ende Oktober auf ihr Konzert in Hamburg zu gehen. Ihr wisst es nicht. Aber wir müssen jetzt mal weitermachen, denn es geht jetzt weiter Richtung Dream Pop. Dasha, was hast du uns da jetzt mitgebracht?
1: Vielen lieben Dank für deinen tollen Song. Ich habe es richtig genossen, dem zuzuhören gerade. Der zweite Song, den ich mitgebracht habe, ist von einer Shoegaze-Band, wahrscheinlich der populärsten, Slowdive. Und das heißt Sugar for the Pill. Tatsächlich habe ich eine besondere persönliche Beziehung mit diesem Song, denn ich habe den zum ersten Mal vor 6 Jahren entdeckt und sehr, sehr intensiv gehört. Tatsächlich im September, als ich eine Phase des Neuanfangs in Leipzig hatte, auf der Suche nach einer neuen WG, und mich von meinem alten Leben in Leipzig verabschiedet habe und diesen Song nach einem WG-Besuch auf Karl-Heine-Straße beim schlechten Wetter gehört habe. Ebenso ist die melancholische Stimmung, sanfte Stimme und sphärische Gitarrenklänge, die diesen Song so besonders machen. Und stimmungsmäßig bewegt sich der Track zwischen Nähe und Ferne, zwischen Ruhe und Sturm. Es ist für mich auch ein Ausdruck einer verlorenen Wärme und verblassenden Liebe. Nicht nur in Beziehungen, sondern auch in der kalten Jahreszeit besonders spürbar. Lasst uns reinhören.

eine verblassene Liebe wird es auch in unserem nächsten Song gehen. Und ich habe diesen Song ausgesucht, weil mich diese Gitarrenriffe auch so ein etwas so an Donner erinnern. Der nächste Song, der kommt, ist von einem Dream-Pop-Solo-Projekt, das heißt Bathe Alone. Und dieses Projekt stammt von einer Artist, sie heißt Bailey Roan aus Atlanta, Georgia. Und Bailey spielt in diesem Projekt alle Instrumente selbst, von Gesang bis Schlagzeug zu Bass, Gitarre. Und dieser Song, der jetzt gleich abgespielt wird, stammt von ihrem Album I Don't Do Humidity, und in diesem Album verarbeitet sie ihre Scheidung. Und dementsprechend auch hier an der Stelle einfach super passend, weil es geht um Abschied von einer verblassenen Liebe. Wir hören mal rein.

0: Danke, Tuti, für diesen Song. Der hat mir sehr gefallen und ich finde es einfach sehr sweet und lustig, dass wir uns, ohne uns vorher abzusprechen, die 5 Songs ausgewählt haben, die jeweils zueinander sehr, sehr gut thematisch passen für den Herbst.
1: Das finde ich auch.
0: Als nächstes hören wir uns einen ganz besonderen Beitrag von unserer lieben Freda an. Sie hat uns ihre liebsten End-of-Summer-Songs mitgebracht. Wirklich eine Playlist voller Emotionen und Gefühle. In ihrem Beitrag nehmen sie uns mit auf eine kleine sentimentale Reise durch ihre spätsommerliche Gefühlswelt mit. Ich möchte euch nicht zu viel verraten, also lehnt euch zurück, fühlt euch rein und lasst euch von diesen Liedern mitnehmen und genießt diesen melancholischen Trip voller Nostalgie. Viel Spaß beim Hören.
2: Hello, ich schalte mich heute aus der Ferne dazu, um mit euch meine Top End of Summer Songs zu teilen. Und da habe ich mich gefragt, wie fühle ich mich eigentlich immer um diese Zeit? Und ehrlich gesagt, meistens bin ich da so ein kleines bisschen nostalgisch. Irgendwas am Spätsommer macht mich immer sentimental. Also habe ich mal überlegt, welche Musik löst bei mir eigentlich das Gefühl von Nostalgie aus und warum gerade diese Songs? Und genau darum soll es jetzt in meinem kleinen Beitrag gehen. Wenn ich an Musik denke, die mich nostalgisch macht, lande ich in meinem Kopf sofort bei Boards of Canada. Ihr Song Aquarius klingt wie ein altes Lernvideo auf einer Videokassette. Verrauscht, verspielt und irgendwie auch ein bisschen schräg. Und genau diese Mischung fühlt sich für mich total nach Kindheit an. Warm, vertraut und auch ein bisschen melancholisch. Der Song klingt wie eine verschwommene Erinnerung. Alte Kassetten, Kindheitsschnipsel und Sommertage, die man nicht mehr so ganz greifen kann. Und genau dieses Gefühl packt der Song in Musik.

Der nächste Song, den ich mitgebracht habe, ist Roads von Portishead. Und das Komische an diesem Song ist, er macht mich irgendwie nostalgisch für eine Zeit, in der ich noch gar nicht gelebt habe. Das liegt wahrscheinlich daran, wie er produziert ist. Diese langsamen, schweren Beats, der warme Bass und die leicht verstimmten Streicher klingen eher nach einem alten Film als nach 90er-Jahre-Elektronik. Dazu Beth Gibbons brüchige und melancholische Stimme. Und das Ganze fühlt sich an wie ein alter Soul-Song. Nur, dass er auf einem Trip-Hop-Beat schwebt. Portishead benutzen viele analoge Sounds, Tape-Effekte und Harmonien in Moll, die sofort dieses zeitlose, früher war alles anders Gefühl in mir auslösen. Roads ist für mich eine Erinnerung an die Vergangenheit, die ich nur aus Film kenne und macht mich nostalgisch für vergangene Zeiten, zu denen ich eigentlich gar keinen Bezug habe. Nur durch den Klang und die Stimmung.

Mein letzter Song für euch ist Trocadero, der französischen Band Heimat. Und der Titel bezieht sich auf einen Platz in Paris mit Blick auf den Eiffelturm. Musikalisch ist der Song aber total experimentell und schräg und besteht aus minimalistischen Strukturen, kantigen Rhythmen und hypnotischen World-Music-Klängen. Zusammen erzeugt das in mir ein End-of-Summer-Gefühl, wie in einem Urlaub, den man nie wirklich erlebt hat. Seltsam, entrückt und auch ein bisschen traumhaft. Und gleichzeitig auch ziemlich melancholisch. Ich spüre, wenn ich den Song höre, die Sehnsucht nach fernen Orten, aber auch ein bisschen Wehmut über den bevorstehenden Herbst. Viel Spaß beim Reinhören!

Vielen Dank, Frieda. Ich fand es sehr, sehr, sehr schön und ich glaube, wir haben alle das im Raum sehr genossen, was du uns da zusammengebastelt hast und uns ein bisschen eine Tour in deine Gefühlswelt gegeben hast. Ich mache weiter mit meinem dritten Song von fünf, den ich mitgebracht habe von The Sundays. You're not the only one I know. The Sundays ist eine weitere, sehr bekannte und einflussreiche Dream-Pop-Band mit einer sehr besonderen Frauenstimme der Leadsängerin, die die Stimmung von den Songs bestimmt. Es hat einen eigenen bittersüßen Vibe, ist sehr, sehr zart und verletzlich. Das Lied bewegt sich irgendwo zwischen Indie-Pop und Dream-Pop. Es ist emotional und atmosphärisch und die Stimme bestimmt die Höhen und Tiefen im Song. So klingt für mich der perfekte Spätsommerabend nach. Es gibt mir auch ein bisschen den Vibe, als ob es Soundtrack zu Gilmore Girls sein könnte. Wir hören da mal gemeinsam rein.

Es hat wieder richtig Spaß, auch diesen Song anzuhören. Und ich kann mich einfach nur immer wieder daran erfreuen, wie sehr die Musik, die wir uns ausgesucht haben, Dasha, ohne Absprache zueinander passt. Denn ich habe jetzt das Glück, auch auf eine Band einzugehen, die ich schon seit Jahren verfolge und die ich natürlich auch gern zum Herbstanfang auspacke. Diese Band heißt Man I Trust und kommt aus Kanada. Und ich erinnere mich an meine frühen Tumblr-Zeiten 2014, die ganzen Albumcovern zu sehen und später, als ich dann auch angefangen habe aufzulegen, wie viele House-Edits es auch dann gab von dieser Band. Und den Song, den ich euch jetzt zeigen werde, kommt von einem von den zwei neuen Alben, die sie dieses Jahr rausgebracht haben, und er heißt To Ease You. Und es ist ein ja melodischer, emotionaler Song mit nachdenklichem Text über Unterstützung und Trost. Und ich finde, der Song ja zeigt auch diese charakteristische Dream Pop-Ästhetik der Band und ist dementsprechend einfach das perfekte Beispiel dafür. Und ich hoffe, dass er euch auch gefällt.

Dankeschön. Ich liebe diese Band so sehr, auch Man I Trust. Das höre ich tatsächlich auch sehr, sehr oft, sobald die warmen Lufttemperaturen langsam vorbei sind. Und ich komme dann zu meinem nächsten Song. Der heißt Intrapersonal von Turnover. Wie es schon im Songnamen ist, es kennzeichnet für mich so eine Zeit für Selbstreflexion, Verlangsamung und Introspektive. Es ist ein Lied von einem Album, das ich besonders liebe und seit gefühlt 8 oder 9 Jahren die ganze Zeit höre, Peripheral Vision, was tatsächlich dieses Jahr 10-jähriges Jubiläum gefeiert hat mit einer schönen Tour. Und ich war letztens vor einer Woche auf dem Konzert in Berlin und das hat sehr viel Spaß gemacht. Besonders schätze und liebe ich an diesem Song die Fragilität und Offenheit in Bezug auf die eigenen Gefühle und Emotionen, die nicht immer so freudig und schön sind. Und die Produktion von diesem Lied ist sehr abwechslungsreich und emotionsgeladen, genauso wie die ersten Herbsttage, meiner Meinung nach. Es drückt ein Gefühl von ein bisschen verloren und überfordert mit seinen eigenen Gedanken zu sein. Und tatsächlich hat mich dieses Lied bei sehr vielen nicht so schönen, bisschen ängstlichen und depressiven Phasen wie eine sehr vertrauliche, enge Bezugsperson begleitet, die letzten 8 bis 9 Jahre ungefähr. Und das drückt für mich auch ein bisschen das Gefühl aus, wenn man alleine mit seinen eigenen Gedanken ist, irgendwo zwischen Festhalten, Loslassen und ein bisschen sich in diesen Gedanken zu verlieren. Ich hoffe, es macht euch Spaß, dem Song zuzuhören.

0: Und da hat es auch wieder perfekt zusammengepasst. Deshalb habe ich die beiden so ein bisschen sneaky ineinander gemischt. Nämlich der Song, der jetzt gerade lief, war Autonomy von Elio in All Caps geschrieben. Und Elio ist eine noch eher unbekanntere Artist, aber hatte schon mal ein Feature mit Charlie XCX. Und ja, Hyperpop ist ja halt auch so eine Schiene, in der ich lieben gern mal reinhöre. Und da hat es mich umso mehr gefreut, dass eben dieser Artist da auch etwas mehr in diese Bedroom-Pop-Richtung gegangen ist. Und ja, also dieser Song lief für mich auch, seitdem ich ihn entdeckt habe, on repeat, weil sich dieser Song wie Abschied anfühlt. Und Herbst heißt auch Abschied vom Sommer. Und nämlich für mich persönlich war es ein Sommer voller Veränderungen, ein neuer beruflicher Weg und ja, auch eine schmerzhafte Trennung in dem Sinne. Aber gleichzeitig gepaart mit Vorfreude auf meine Zukunft und und mit dem Abschied auch von einer Version von mir zu einer neuen Version von mir, die selbstbestimmter und autonomer ist. Und ja, das war gerade ein kurzer Einblick in mein aktuelles Leben. Aber ich würde jetzt eigentlich lieben gern schon schnell mit der Musik weiter. Dascha?
1: Danke dir, Tucci. Ich bin sehr froh, dass du deinen Track nach meinem so sneaky danach abgespielt hast, weil ich finde es auch, dass es sehr, sehr gut zusammengepasst hat. Und vielen Dank über das Teilen von deinen Gefühlen mit uns, davon, was für dich diese Zeit überhaupt bedeutet und wie dein Sommer so war bisher. Mein letzter Track, den ich mitgebracht habe, ist von Maisie Star und er heißt Look on Down from the Bridge. Ihr kennt höchstwahrscheinlich diese Band und deren Song Fade Into You. Ich kenne keine Person, die das nicht kennt. Und das ist eine weitere sehr bekannte und einflussreiche Dream-Pop-Band mit einer unvergesslichen und unverwechselbaren Stimme der Leadsängerin. Es ist gekennzeichnet durch langsame, fast hypnotische Stimmung und begleitet uns durch diese Stimmung, durch den gesamten Song. Für mich hörte sich wie eine Reflexion über Abschied und Erinnerung und auch ein Loslassen und Ende der Liebe, Ende der Beziehung, um die es in diesem Track auch geht. Es ist Gefühl von Loslassen und Akzeptanz, wie die letzten warmen Sommerstrahlen, die uns langsam verlassen. Eine Textstelle in diesem Lied war sehr oft sich wiederholt: How could I say goodbye? So fühle ich mich tatsächlich jedes Jahr, wenn Herbst kommt, wo ich mich von den warmen und sorglosen Sommerabenden verabschiede. Und wenn man merkt, dass man einfach nicht mehr ewig draußen mit seinen FreundInnen die Spaßgetränke genießen kann und dass das Leben sich verändert. Doch wir sagen dem Sommer und der damit verbundenen Freude nicht endgültig Tschüss, sondern verabschieden uns bis zum nächsten Jahr und lassen uns in der kalten Jahreszeit von den bittersüßen Melodien wie diese begleiten. Viel Spaß beim Hören.

Jetzt, wo es in unserer ganzen Show schon sehr, sehr sad war, wollte ich mal auf eins der guten Sachen im Herbst eingehen, ne? Also, was kann man denn im Herbst noch machen, was sich schön anfühlt und wozu man auch eben die Musik braucht? Und das ist nämlich Kuscheln. Und wozu lässt es sich am besten kuscheln? Ja, zu R&B und Soul. Und ja, ich freue mich einfach in dem Rahmen dann auch eben dieses Album vorzustellen, nämlich es heißt Hearts Sold Separately von Mariah the Scientist. Und ich habe sie entdeckt über eine andere Artist, Kali Uchis. Sie geht so in diese Schiene Latino-Pop. Und durch dieses Feature ist der Song halt etwas Latin angehaucht. Und

Ich würde mal sagen, da das jetzt schon so ein kleiner Vibe-Change ist, starten wir direkt rein.

0: Vielen Dank für diesen Vibe- und Stimmungswechsel. Ich fand es hier doch sehr, sehr, sehr passend und schön, denn ich die Sängerin auf jeden Fall sehr, sehr liebe und sehr oft höre. Wir kommen langsam zu dem letzten Part in unserer Show. Jetzt wird es nochmal ruhig und tief. Charlotte bringt uns mit ihrem Trip-Hop-Set in genau die Stimmung, die man an den letzten warmen Abenden des Jahres fühlt. Mit weichen Beats und einer guten Portion Melancholie lassen wir den Spätsommer langsam ausklingen. Also macht es euch gemütlich und hört rein. An dieser Stelle verabschieden wir uns als Moderation von euch. Das war unsere Sendung Late Summer Blues. Ich möchte an der Stelle Tuti ein großes Danke sagen und es war extrem schön, mit dir diese Sendung zu moderieren.
1: Es war mir ebenfalls der absoluteste Genuss, mit dir zu zweit hier zu sitzen und uns einfach unsere liebsten Songs auszutauschen. Ich könnte mir vorstellen, das öfter zu machen.
0: Ich mir auch. Schön, dass ihr alle dabei wart und wir hoffen, ihr konntet die Musik genießen, von ruhigem Ambient über verträumten Dream-Pop, gefühlsvolle Pianostücke, etwas Shoegaze und Charlottes Trip-Hop-Set, den ihr gleich genießen dürft. Und vielen Dank an alle, die ihre Gedanken, Gefühle und Musik mit euch mit ihren kleinen süßen Beiträgen geteilt haben. Der Sommer geht langsam zu Ende, aber ein bisschen bleibt er noch. In der Luft, in unseren Köpfen und in diesen Songs. Habt einen schönen Abend, der durch Charlottes Set begleitet wird und bis ganz bald. Und an der Stelle gebe ich das Wort an Charlotte.
2: Ja, vielen Dank, Dasha. Ich will gar nicht mehr so viel sagen, außer dass ich eine wunderschöne Show mitgehört habe und dass ich sehr berührt bin und auch vor allem eure Geschichten zu den Songs einfach sehr schön fand. Und ich bin dankbar, dass wir dieses Format hier gemeinsam teilen und auch so ein bisschen in jeder Sendung wachsen, ob das irgendwie das erste Set online, live online ist oder die erste Moderation online, das bedeutet mir ganz viel. Und ich bin auch ein bisschen stolz auf uns. Und jetzt wünsche ich euch ganz viel Spaß mit meinem kleinen 90er Melancholie. Ja, aber vielleicht auch so ein bisschen trostgebend. Also für mich ist der Herbst gar nicht so was Schlimmes. Ich mag ehrlich gesagt heiße Temperaturen nicht so, deswegen ziehe ich mich auch gerne mal gemütlich zurück. Genau, und das ist so ein bisschen mein Soundtrack dazu.